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4: Man sollte nicht am ersten Tag schon auf Neuwahlen setzen.
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4: Werden die Woche anlaufen, das ist erstmal unser Ziel.
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5: Wir haben gestern einen sehr bitteren Wahlabend.
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5: Mit diesem Ergebnis umgehen werden.
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6: Wir möchten gerne einen Landtag, in dem
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